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11: Niki Neuweg hier, schönen guten Morgen. 41 Grad in Wien, so heiß wie gestern war es in Österreich noch nie und heute könnte es wieder so heiß werden. Das macht niemandem mehr Spaß, selbst für eigentlich gesunde Menschen ist die Hitze gefährlich. Experten raten, zwischen 12 und 16 Uhr am besten gar nicht rauszugehen. Trotzdem sieht man auf vielen Straßenbaustellen zum Beispiel noch immer Leute arbeiten. Hitzefrei gibt es in Österreich ja nicht. Dann will offenbar niemand René Benkos Mega-Villa in Innsbruck kaufen. Der Wert des Hauses wird auf 60 Millionen Euro geschätzt. Allein die Betriebskosten machen 500.000 Euro pro Jahr aus. Der Insolvenzverwalter überlegt jetzt, aus der Villa ein Hotel zu machen. An der Stelle stand schon früher das Schlosshotel Igls, das hat Benko damals abreißen lassen. Und vielleicht liegt es an den Filmen, vielleicht momentan aber einfach an der Klimaanlage. Kinogehen boomt gerade wieder. Nach der Corona-Pandemie haben die Kinos lang gebraucht, um sich zu erholen. Jetzt sind die Säle aber wieder voll. Es laufen ja auch gerade wirklich einige Blockbuster, zum Beispiel der neue Spider-Man, Obsession oder auch die Odyssey. Heute wird's nochmal extrem heiß. Ja. In Wien sind wieder 40 Grad und mehr möglich, in Innsbruck bis zu 35 Grad. Erst morgen ist dann ein bisschen Entspannung in Sicht, aber auch da bleiben die Temperaturen fast überall über 30 Grad.
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11: Auf den Straßen noch alles ruhig, ihr kommt überall gut durch.
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13: Und auch kleiner Reminder, wir spielen euch noch mehr Musik jetzt in der Früh. 3 Hits am Stück jetzt zum Starten. Gleich mit Katy Perry, mit Joe. Und das hier ist eine der schönsten Nummern von Harry Styles aller Zeiten. Das ist American Girls.

0: es ist eben nicht warm draußen und es ist auch nicht heiß draußen. Weil ich finde, ab 35 Grad, Ausnahmezustand eigentlich. Wir brauchen ein neues Wort, finde ich, weil alles, was da draußen gerade passiert, es ist abnormal.
1: Also quasi eine Steigerungsstufe von heiß, extrem heiß. So ein eigenes Wort, wo man gleich weiß, über 35 Grad.
0: Ich habe ja vorgeschlagen, hitzi schwitzi.
1: Bitte sag's nicht, David.
0: Ich finde das gut.
1: Das ist
0: ehrlich,
1: so cool.
0: Wir suchen auf jeden Fall Vorschläge mit der Energy Community heute gemeinsam. Wir haben schon ein paar bekommen. Soll ich mal ein bisschen was vorlesen?
1: Gerne.
0: Die Julie hat geschrieben, Glutinferno. Heute Glutinferno bei 40 Grad.
1: Ja. Mhm.
0: Adi hat geschrieben, Meltdown.
1: Ja.
0: Das ist gut.
1: Aber ich brauche was Kürzeres. Ich hätte sowas gesagt wie frech.
0: Aber frech ist mir zu allgemein. Was ist, was sagst du dann wirklich im Wetter? Hey, heute in Wien wieder...
1: Wird's frech. Heute wird's in Wien frech und du weißt, irgendwas über 35 Grad. Aber es ist ja noch nichts entschieden. Ihr könnt ja noch mit abstimmen sozusagen.
0: Vorschläge mal schicken an die 0676 60 60 70 1. Gerne auch eine Sprachnachricht. Wir wählen dann heute mit euch noch gemeinsam das neue Wort 35 Grad plus.

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1: Bevor es gleich gedanklich zumindest nach Puerto Rico geht mit Bad Bunny, heißt jetzt erstmal Fenster auf, Radio laut und anstecken lassen von dieser guten Stimmung. Ich liebe den Song einfach. Das ist Homewrecker von Somba und der bringt uns, glaube ich, genau die Sommergefühle, die wir brauchen. Schönen guten Morgen mit immer den besten neuen Hits. Starten wir gemeinsam.

0: Es gibt ja viele da draußen, die sagen, lieber nicht zu nah an den Ventilator setzen, weil das ist so ungesund wegen diesem Luftzug.
1: Mein Gott, bitte. 40 Grad sind auch nicht gut für die Gesundheit und da sind wir jetzt.
0: Ich setze mich 5 cm weit weg von diesem Ventilator.
1: Ich würde mich in den Ventilator setzen, wenn ich könnte.
0: Schönen guten Morgen. Ich hoffe, ihr habt zumindest einen Ventilator, weil Klimaanlage hat, glaube ich, haben nicht so viele da draußen. Ich auch nicht.
1: Und wenn ja, dann bitte erzählt das niemandem. Es macht euch nur unsympathisch. Ja. 3 Hits am Stück haben wir gleich für euch zum Aufwachen. J-Lo und Pitbull mit einem Energy Original. Und für die Swifties ist auch was mit dabei.
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10: Niki Neuwig hier, schönen guten Morgen. Die Rekordhitze sorgt bei uns in Österreich gerade für viele Waldbrände. In der Wiener Lobau etwa war die Feuerwehr gestern mit 70 Fahrzeugen und auch Hubschraubern im Einsatz. Da ist eine Fläche so groß wie 25 Fußballfelder abgebrannt. Das Feuer konnte unter Kontrolle gebracht werden. Die Ursache ist noch unklar und Brandgefahr besteht weiterhin, denn auch heute wird es wieder extrem heiß. Dann loggt ihr euch im Urlaub wahrscheinlich auch öfter mal im Hotel oder am Flughafen in ein Gratis-WLAN ein. Microsoft warnt da jetzt vor Hackerangriffen, vor allem durch professionell organisierte russische Gruppen. Wenn ihr in einem fremden WLAN unterwegs seid und plötzlich zu einem Update aufgefordert werdet, ist das verdächtig. So tarnen die Hacker nämlich oft ihre Schadsoftware. Und da chillt man am Strand und plötzlich treiben 700.000 Euro auf einen zu. Auf Sizilien ist genau das jetzt passiert. Da haben Badegäste mehrere Backer mit insgesamt 700.000 Euro Bargeld aus dem Meer gefischt. Einige hätten sich die Scheine am liebsten gleich eingesteckt. Die Finanzpolizei war aber schneller. Die ermittelt jetzt, woher das Geld kommt. Es soll von einem Motorboot aus Malta abgeworfen worden sein. Ja, auf den heißesten Tag ist die heißeste Nacht gefolgt. 28 Grad heute schon vor Sonnenaufgang in Wien. Es könnten wieder die 40 werden heute. In Salzburg, da werden es 34. Über den Alpen sind am Nachmittag dann auch einzelne Regenschauer und Gewitter möglich. Auf den Straßen noch keine Staus über 10 Minuten. Ihr kommt überall gut durch.
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0: Und jetzt ein Energy Original. Extra für euch rausgesucht.
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0: Seid ihr bereit für die beste Nachricht der ganzen Woche?
1: Okay, ja.
0: Am Freitag, angeblich in Wien, maximal 25 Grad.
1: Ey! Ich weiß nicht, ich habe auch einen Wetterbericht offen, da steht 30.
0: Ja, aber meins ist das Apple-Wetter und das irrt sich nie. Niemals.
1: Ich bin ja da eh genauso, ich darf mich nicht aufregen. Man sucht sich einfach den Wetterbericht, der einem am besten gefällt.
0: Lass mich daran glauben.
1: Ich will daran glauben
0: an Regen und 25 Grad am Freitag.
1: Tu es und sei enttäuscht. Schönen guten Morgen.

0: Die schlechte Nachricht, auch heute wieder um die 40 Grad in Österreich. Aber die gute Nachricht ist, gestern beim Supermarkt habe ich schon die ersten Lebkuchen gesehen.
1: Ist das nicht schön?
0: Das ist bald ist Weihnachten.
1: Da wird am warm ums Herz, nämlich wirklich. Schönen guten Morgen am Mittwoch. Wir schaffen das. Nein. Drei Hits am Stück. Doch, doch, ich bin sehr optimistisch. Ich mag den Sommer ja. Sam Fender gleich dabei in drei Hits am Stück und in der nächsten Viertelstunde auch die brandneue Nummer von Katy Perry und ihr werdet sie lieben, das kann ich euch versprechen.
0: Hit Music Only, schönen guten Morgen.
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7: Eine Minute nach sieben, einen schönen guten Morgen mit drei Hits am Stück. Wir haben auch gleich David Guetta dabei mit einem Song, den werdet ihr lieben. Den kennt ihr sehr, sehr gut. Davor der Niki. Den werdet ihr auch lieben.
8: Oh, danke.
7: Jetzt vielleicht nicht wegen den Nachrichten, aber er ist ein liebenswerter Mensch. Schauen wir mal.
8: Danke. Ja, wer fühlt sich bei dieser Rekordhitze noch wohl? Wir Menschen sind es nicht, aber Bakterien, die lieben die hohen Temperaturen. Die vermehren sich da besonders schnell, etwa im Trinkwasser. Derzeit werden viele Legionellenerkrankungen in den Spitälern behandelt. 15 sind es allein in Linz, davon einige auf der Intensivstation. Auch Magen-Darm-Bakterien in der Küche breiten sich jetzt schneller aus. Den Küchenschwamm oder das Schneidebrett also vielleicht lieber einmal öfter wechseln. Dann wird aus Rene Benkos Luxusvilla vielleicht bald ein Hotel. Das Ding als Privatwohnhaus zu verkaufen, gestaltet sich nämlich schwierig, sagt der Insolvenzverwalter. Allein die Betriebskosten werden auf 500.000 Euro pro Jahr geschätzt. Der Gesamtwert, der liegt bei mindestens 60 Millionen. Für solche Immobilien gibt es nicht wirklich einen Markt. Jetzt wird deshalb geprüft, ob man daraus nicht ein Hotel machen könnte. Und jeder, der schon mal in Italien auf Urlaub war, der kennt sie, die Rettungsschwimmer im roten Tanktop. Heuer kann es erstmals sein, dass euer Bademeister direkt aus dem Gefängnis kommt, weil das Personal fehlt, setzt Italien da nämlich jetzt auf Häftlinge. Die erste Bilanz des Projekts fällt gut aus. Bisher hat niemand die Arbeit am Strand genutzt, um zu flüchten.
9: Bisher.
7: Fühle ich mich gleich sicher am Strand.
9: Schauen wir mal. Alright. Die Temperaturen heute wieder heiß, bis zu 37 Grad. Außerhalb im Osten Österreichs, da können es auch heute wieder bis zu 40 Grad werden. Schön. Der Osten heute so, ja.
7: Energy-Verkehr, zumindest auf den Straßen, nichts Gröberes gemeldet. Gute Fahrt.
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7: Wir haben schon gesagt, wir brauchen heute ein neues Wort, weil was da draußen gerade passiert, es ist nicht warm, es ist nicht heiß. Ab 35 Grad ist es...
9: Wissen wir nicht, wir brauchen die Steigerungsstufe eigentlich.
7: Ich hätte ja vorgeschlagen Hitzi-Schwitzi, das wurde abgelehnt.
9: Ja.
7: Danke.
9: Ja.
7: Der Dominik hat uns eine ganz, ganz tolle Sprachnachricht geschickt, könnt ihr auch machen. WhatsApp 0676 60 60 70 1. Und wie gesagt, der Dominik bringt schon sehr, sehr gut am Punkt, da hören wir gleich rein in 10 Minuten hier.
9: Davor gibt es für euch drei Hits am Stück. Sam Fender gleich mit dabei, mein Favorite in den drei Hits am Stück. Das hier ist Teddy Swims mit seiner großartigen Stimme hier auf Energy.

0: Es hilft alles nichts. Wir brauchen ein neues Wort, eine Steigerung für heiß, weil da draußen ist es einfach nur...
1: Das ist die Frage. Ab 35 Grad braucht es einfach mehr als heiß. Mm. Dein Vorschlag Hitzi-Schwitzi finde ich ganz schlimm.
0: Finde ich großartig.
1: Wir haben eine Umfrage, Vorschlagfunktion auf Instagram, auf Energy Österreich. Da könnt ihr gerne noch was einreichen. Reingekommen ist zum Beispiel Hotti Karotti. Finde ich ungefähr gleich schlimm wie Hitzi-Schwitzi.
0: Saulustig, liebe ich.
1: Ofenfrisch. Dann das Schweißfestival. Finde ich auch gut. Heißluftfritteusenwetter. Mhm. Oder auch gut... Arschwasser.
0: Draußen ist es Arschwasser, ja. Dominik, der hat es auch eigentlich auf den Punkt gebracht.
2: Backofenmodus. Kennt ihr das? Wenn ihr einen vorgeheizten Backofen aufmacht und euch diese richtige Hitze entgegenkommt, ja. Ja, die was richtig grauslich ist. Genauso fühlt sich das an, wenn man heute aus dem Haus geht.
0: Draußen ist es Backofenmodus.
1: Das stimmt. Man fühlt sich wirklich wie in so einem Heißluftherd.
0: Freunde, eure Vorschläge, eure Steigerungsform von heiß, gerne per WhatsApp schicken 0676 60 60 70 1. Wir machen dann später auch noch eine Abstimmung auf Instagram und um 9.45 Uhr gibt es dann die Entscheidung hier auf Energy. Jetzt ist es 7.15 Uhr. Guten Morgen.

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0: Für mich wahrscheinlich der beste Film der letzten 10 Jahre vielleicht. Es ist der Film, über den gerade alle reden. Die IMAX-Säle sind voll weltweit. Die Odyssee von Christopher Nolan.
1: Und ich habe es geschafft, diesen Film im Kino zu sehen, bevor der Hype vorbei ist.
0: Wir erfahren in dieser Stunde noch, was die Alina von die Odyssee hält. Und ich muss jetzt schon sagen, ich habe Todesangst. Ich kann es so gar nicht einschätzen.
1: Eine professionelle Filmkritik von mir gibt's gleich.
0: Machen wir das um 7.40 Uhr? Wann machen wir das?
1: 7.40 Uhr, genau. Bis dahin 3 Hits am Stück. Wir haben immer die besten 9 Hits. Da ein kleiner Sommersong von Ugel, Moving to the Sun. Genauso wie ein Energy Original von Jean-Paul. Alles gleich mit dabei.
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1: Es ist 7.30 Uhr, das heißt, bevor wir in 3 Hits am Stück reinstarten, ist jetzt einmal Zeit für die Energy News mit dem lieben Niki.
13: Morgen! Die Rekordhitze bei uns sorgt dafür, dass das Trinkwasser knapp wird. Manche Gemeinden sind schon auf Unterstützung aus ihren Nachbargemeinden angewiesen. Überall heißt es Wasser sparen. Teilweise wird das sogar durch Verordnungen verpflichtend gemacht. In Wien, da ist der Wasserverbrauch in den letzten Tagen um ein Viertel angestiegen. Probleme mit der Versorgung gibt es aber laut Magistrat trotzdem keine, auch weil viele Wiener gerade auf Urlaub sind. Dann warnt uns Microsoft vor Hackerangriffen über offene WLAN-Netzwerke. Russische Gruppen haben es da offenbar gezielt auf Hotels, Restaurants und Flughäfen abgesehen. Wenn ihr euch da einloggt und plötzlich was runterladen sollt oder zu einem Update aufgefordert werdet, dann ist das verdächtig. So verschaffen sich die Hacker nämlich Zugriff auf eure Fotos und E-Mails. Und dass Energy Star Louis Capaldi ein absolut stabiler Typ ist, wissen wir glaube ich alle. Jetzt hat er in London ein Gratiskonzert gegeben und zwar nur für eine ganz spezielle Gruppe, pflegende Angehörige und die Menschen, um die sie sich täglich kümmern. Die liegen Louis Capaldi sehr am Herzen. Auch im Musikvideo zu seinem Song Stay Love hat er die schon in den Mittelpunkt gerückt.
0: Der ist so lieb, der Typ.
1: Ja, wirklich.
0: Der ist einfach ein riesen Teddybär. Wirklich so lieb.
14: Weißt du was, jetzt hat mich der Niki inspiriert. Ich ziehe ihn gleich rein in der nächsten halben Stunde, okay?
1: Ja, sehr gut. Deal. Wir schauen aufs Energy-Wetter. Heiß wird's. Überraschung, es wundert wahrscheinlich niemanden.
0: Was ist hier los?
1: Bis zu 37 Grad werden es in Österreich, im Osten sogar bis zu 40.
14: Energieverkehr auf den Straßen, soweit alles gut. Zumindest nichts Gröberes gemeldet. Gute Fahrt.
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0: Es ist der Film, über den gerade alle sprechen. Die IMAX-Säle weltweit sind voll ausgebucht. Die Odyssee. Ich habe den Film schon gesehen, ich liebe ihn, für mich ein 10 von 10 Film, aber gut, ich schaue Filme vielleicht auch ein bisschen anders als andere Leute.
1: Du bist einfach voll in der Materie drinnen. Ja,
0: du bist so ein Casual-Fan.
1: Ich bin einfach komplett eine normale Person, die ins Kino geht und den Film schaut, über den alle reden, so wie gestern. Ich habe es endlich geschafft, mal den Film im Kino anzuschauen.
0: Oh Gott.
1: Übrigens, Saal war wirklich bummvoll, ja, 17 Uhr, war die Hölle los. Also,
0: oh Gott.
1: Du wirst die Review jetzt hassen, David. Ein Meisterwerk, Punkt. Braucht man nicht drüber reden, das ist genial gemacht.
0: Okay.
1: Aber, erstes Mal, du hättest mal sagen können, dass es so grob ist.
0: Grob?
1: Das war mir teilweise zu arg.
0: Also brutal meinst
1: brutal,
0: du?
1: Brutal, ja.
0: Ja.
1: Ich habe mir die Augen manchmal zuhalten müssen.
0: Wirklich?
1: Und die Ohren.
0: Es war laut, gell?
1: Es war so laut.
0: Oh ja.
1: Ich habe für mich gestern festgestellt, dass mit diesen Actionfilmen,
0: ja,
1: generell Action, das ist nichts für mich.
0: Okay.
1: Ich brauche meine Rom-Com, was so ein bisschen geweint wird und ein bisschen auf die Tränendrüse drückt wird.
0: Hast du gemerkt, dass er 3 Stunden dauert oder ist es schnell vergangen für dich?
1: Ich finde, es ist schnell vergangen, aber du kennst meine Meinung. Okay. Alles, was über 2 Stunden ist, ist einfach nur bodenlos. Wir hätten die Handlung auch in 3, also das waren nicht 3 Stunden.
0: Gib mir deine Bewertung, wie viel von 10?
1: Ja, der Film an sich,
0: ja,
1: 10 von 10,
0: aber
1: für mich nur eine 5 von 10. Mir,
0: nee,
1: war das zu viel, mir, oh, ist das zu viel, Gott, David. Ich bin noch zu klein für sowas, glaube ich.
0: Ich glaube, ich kann nicht mehr weiter mit dir arbeiten.
1: Aber schaut es euch an und schaut euch vorher Behind the Scenes an, weil dann ist er wirklich richtig geil.
0: Oh Gott. Okay.

0: Wir brauchen ein neues Wort, eine Steigerung für heiß, weil was da draußen gerade abgeht, das ist ja... Was haben wir heute schon gehört? Es ist Airfryer.
1: Airfryer war einer meiner Favorite. Ofenfrisch haben wir auch schon gehört.
0: Ofenfrisch,
1: ja.
0: Schön.
1: Es kommen überhaupt viele gute Vorschläge von euch rein. Schweißperlentreibend. Gut. Ein bisschen zu lang, aber es muss was Kürzeres sein. Vulkanisch, auch einer meiner Favoriten.
0: Das ist geil.
1: Ihr könnt's noch abstimmen. Einfach an die 0676 60 60 70 1 eure Vorschläge schicken.
0: Ja, haben wir eh schon einiges bekommen.
2: Geisterkrank.
3: Einfach Schweiß vielleicht.
4: Gottlos.
5: Es ist geschissen heiß.
6: Es ist bodenlos.
7: Sauna.
0: Es draußen ist Sauna.
1: Einfach Sauna.
0: Oder
1: heißer Favorit. Ja,
0: auch. Ja. Wir machen Folgendes. Wie gesagt, einfach die WhatsApp-Nachrichten noch weiter reinschicken. Wir werden dann auch gleich noch eine Abstimmung auf Instagram in unserer Story reinhauen und um 9.45 Uhr dann hier auf Energy die Entscheidung.

0: Katy Perry, 7.57 Uhr, einen schönen guten Morgen. Hier ist Energy. Die beste Musik kommt ja erst noch, das ist das Schöne. Ich habe mir gerade die 8 Uhr Stunde angeschaut. Nein, nächste halbe Stunde allein, die Gorillas sind dabei. Sarah Larsson ist dabei, Justin Bieber, Taylor Swift.
1: So starten wir rein in den Mittwoch, würde ich auch vorschlagen. Gleich wieder mit 3 Hits am Stück und auch mit den Energy Summer Games. Es gibt 500 Euro Urlaubsgeld zu gewinnen, dazu aber gleich mehr.
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0: 3 Hits am Stück. Lady Gaga, Justin Bieber, Taylor Swift. Alle gleich bei euch. Wir haben es punktgenau 8 Uhr. Jetzt ist noch der Niki dran mit den Energy News. Guten Morgen.
15: Morgen. 41 Grad in Wien, so heiß wie gestern war es in Österreich noch nie und heute könnte es wieder so heiß werden. Selbst für eigentlich gesunde Menschen ist die Hitze gefährlich. Experten raten da zwischen 12 und 16 Uhr am besten gar nicht rauszugehen. Trotzdem sieht man auf vielen Straßenbaustellen da noch immer Leute arbeiten. Hitzefrei gibt es in Österreich ja nicht. Dann will offenbar niemand René Benkos Mega-Villa in Innsbruck kaufen. Der Wert des Hauses wird auf 60 Millionen Euro geschätzt. Allein die Betriebskosten machen da 500.000 Euro im Jahr aus. Der Insolvenzverwalter überlegt jetzt, aus der Villa ein Hotel zu machen. An der Stelle stand früher schon das Schlosshotel Igels, das hat Benko damals abreißen lassen. Und proteinhaltige Ernährung ist gerade ein Riesenhype. Egal ob Müsli, Joghurt oder Brot, alles gibt es als Variante mit extra Protein. Das ist aber nicht immer sinnvoll. Eine neue Studie deutet sogar darauf hin, dass weniger Protein ein gesünderes Älterwerden fördern kann. Eine proteinreiche Ernährung macht hauptsächlich dann Sinn, wenn man wirklich viel trainiert.
1: Ich brauche euch nichts erzählen, glaube ich. Auch heute wird es heiß. Wir haben es gerade den Energy News gehört. Es werden bis zu 37 Grad, im Osten sogar bis zu 40. Oder mehr.
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0: 40 oder mehr.
1: Ja, was, ich will noch offen lassen, dass heute wieder 41 werden. Okay, wer weiß. Geil. Schön.
0: Energy-Verkehr zumindest, nichts Gröberes gemeldet auf den Straßen.
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1: 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In 10 Minuten wird dann gezockt.
0: Und jetzt habe ich die Aufgabe, dass sich die Mundwinkel von euch so ein bisschen nach oben ziehen. Muss ich gar nicht viel machen, muss ich nur auf diesen Knopf hier drücken, ne? Rest erledigt Taylor Swift, die neue Nummer. Hits Music Only hier auf Energy. Let's go!

0: 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Einfach mal Urlaubsgeld von Energy. Wenn ihr natürlich unser dramatisch schwieriges Quiz überleben könnt.
1: Es ist heute minimal schwieriger als gestern. Oh, wir schauen. Wow. Gestern war es aber auch wirklich fetzen einfach. Nico probiert das Ganze jetzt. Schönen guten Morgen an dich.
2: Hi, morgen.
1: So. Wir suchen wie immer einen Urlaubsort und es gibt drei Hinweise. Nummer eins. Wer dorthin reist, wird Tapas und Sangria konsumieren. Hm? Nummer zwei. Es ist nicht die Landeshauptstadt. Und Hinweis Nummer drei. Es gibt dort einen sehr, sehr bekannten Fußballverein.
2: Hm.
1: Welchen Urlaubsort, welche Stadt suchen wir?
2: Barcelona.
1: Barcelona. Es könnte ja auch Madrid sein, aber Landeshauptstadt?
2: Ja.
1: Absolut mach's richtig,
0: nicht
1: Nico.
0: Spannend. Was machst
2: ja.
0: du da jetzt?
2: Ja.
1: Naja, nachdem wir Rückmeldungen bekommen haben, dass das Quiz ein bisschen leicht ist, wollte ich jetzt zumindest künstlich Spannung aufbauen.
0: Ich will mich für das nicht rechtfertigen. Ich will, dass ihr das Geld gewinnt, so wie der Nico. Nico, du kriegst 500 Euro bar auf die Hand.
2: Cool.
0: Machst dann schönen Urlaub damit. Hast du irgendwelche Pläne vielleicht?
2: Ja, dann buchen wir gleich Spanien. Ja,
1: ja geil. Gute Inspiration. Schön. Gratuliere dir, Nico. Und ihr könnt das auch gewinnen. 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

0: Heiß ist einfach kein Ausdruck mehr und deswegen suchen wir heute mit der Energy Community gemeinsam ein neues Wort, eine Steigerung für heiß, für das, was da draußen jetzt gerade abgeht. Wir haben so viele geniale Vorschläge bekommen.
1: Ja, danke euch für die vielen Einsendungen.
0: So lustig.
1: Wir haben uns jetzt auf die Top 4 sozusagen festgelegt.
0: Ja, ja.
1: Und ihr könnt's abstimmen. Energy Österreich in unserer Instagram Story. Die 4 Vorschläge. Vulkanisch.
0: Ja, sehr gut.
1: Ofenfrisch. Bodenlos. Oder geisterkrank. Geht's jetzt auf Instagram, stimmt's mit ab. Um 9.45 Uhr gibt's dann hier die Entscheidung, welches Wort es geworden ist.
0: Wofür hast du abgestimmt?
1: Ich habe noch gar nicht abgestimmt, aber ich werde für Ofenfrisch stimmen. Das
0: Ofenfrisch
1: ist schon
0: süß. Ist so ein Geheimtipp, glaube ich. Ja. Alright, 8.20 Uhr, schönen guten Morgen mit Hits Music Only.

0: Ich war gestern beim Supermarkt und da war eine irrsinnig lange Schlange. Aber ich habe mich zum ersten Mal im Leben nicht drüber aufgeregt, weil die haben dort eine Klimaanlage.
1: Und haben gedacht, genießt so, man jede Minute.
0: Oh, ich habe was vergessen, ich muss nochmal rein, sowas Blödes.
1: Entschuldigung, Sie haben nur 30 Sachen? Ja, wollen Sie gar vorgehen, überhaupt kein Problem. Da wird man höflich auf einmal.
0: Guten Morgen, 8.27 Uhr. Wir stehen das irgendwie durch. Ich weiß noch nicht wie, aber wir stehen es durch. Auf jeden Fall gleich einmal mit drei Hits am Stück. Ich sage nur Rihanna mit Where Have You Been.
1: Und ich sage nur brandneue Nummer von Harry Styles. Also, bis gleich in drei Hits am Stück.
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0: Sonnencreme, Sonnenkappe, Sonnenbrille, alles mitnehmen. Wir haben es gleich 8.30 Uhr und jetzt nehmen wir noch die wichtigsten Meldungen des Tages mit. Die kommen vom Niki. Guten Morgen.
13: Morgen. Die Rekordhitze, die sorgt bei uns in Österreich gerade für viele Waldbrände. In der Wiener Lobau etwa war die Feuerwehr gestern mit 70 Fahrzeugen und auch Hubschraubern im Einsatz. Da ist eine Fläche so groß wie 25 Fußballfelder abgebrannt. Das Feuer konnte unter Kontrolle gebracht werden. Die Ursache ist noch unklar und Brandgefahr besteht weiter, denn auch heute wird es wieder extrem heiß. Dann loggt ihr euch im Urlaub wahrscheinlich auch öfter mal im Hotel oder am Flughafen in ein gratis WLAN ein. Microsoft warnt da jetzt vor Hackerangriffen, vor allem durch professionell organisierte russische Gruppen. Wenn ihr in einem fremden WLAN unterwegs seid und plötzlich zu einem Update aufgefordert werdet, dann ist das verdächtig. So tarnen die Hacker nämlich oft ihre Schadsoftware. Und vielleicht liegt's an den Filmen, vielleicht momentan aber auch einfach an der Klimaanlage. Kino gehen boomt gerade wieder. Nach der Corona-Pandemie haben die Kinos ja lang gebraucht, um sich zu erholen. Jetzt sind die Säle aber wieder voll. Es laufen ja auch gerade wirklich einige Blockbuster, zum Beispiel der neue Superman, Obsession oder auch die Odyssey.
1: Ich war gestern im Kino. 17 Uhr am helllichten Tag war irgendwie komisch. Es ist bis draußen eine Schlange gewesen an Leuten. Es war Wahnsinn, wie viel da los war.
13: Crazy.
0: Niki, es läuft nicht der neue Superman, es läuft der neue Spider-Man.
13: Habe ich jetzt Superman?
0: Du hast Superman gesagt.
13: Aber es steht Spider-Man da.
0: Ja,
13: ich habe ihn sogar gesehen. Ja. Ich habe ihn wirklich gesehen.
1: Ja. Niki, mir ist schon ungefähr dreimal passiert. Das
13: hilft. Spider-Man ist ja der mit dem Cape, oder?
0: Oh Gott.
1: Na, der mit den Scherenhänden, oder?
13: Ah, genau, stimmt. Der macht das Wetter. Die Fledermaus. Ja, ja,
1: ja. Sollen wir über das Wetter reden? Ich weiß nicht, ob das besser ist, ehrlich gesagt. 37 Grad werden es heute in ganz Österreich. Im Osten setzen wir aber noch einen drauf, da werden es sogar bis zu 40 Grad.
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0: Energy Verkehr auf den Straßen, nichts Gröberes dabei.
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0: Und wie hat er dir gefallen, der Spider-Man?
13: Ich habe ihn cool gefunden, ja. Mal ein bisschen dunkler.
0: Ja.
13: Ja.
0: Traurig, überraschend tragisch eigentlich. Ja.
1: Okay. Boah, die Filmexperten. Danke, dass ich Teil davon sein durfte.
0: Let's go, Harry Styles.

0: Mittwoch, vielleicht wieder einen Tag über 40 Grad, könnte sein. Mhm. David, ich lasse dich jetzt raten, was ich heute um 18 Uhr geplant habe. Ein kleiner Hinweis, was wäre ungefähr das Dümmste, was man heute machen könnte um 18 Uhr? Am mitunter heißesten Tag des Jahres.
1: Ich sage jetzt einfach mal allgemein Sport.
0: Richtig. Ich habe mich vor 2 Wochen für einen Run-Club angemeldet, Community Run.
1: Das ist nicht dein Ernst, oder?
0: Heute um 18 Uhr laufen wir 5 Kilometer.
1: Du weißt schon, dass es da in Wien immer noch 39 Grad hat, oder?
0: Ich glaube, ich sollte es absagen, oder? Ja. Aber ich finde es arg, dass das überhaupt stattfindet.
1: Ich wollte gerade sagen, der Veranstalter sollte es eigentlich absagen, oder? Das ist scary.
0: Die anderen haben gesagt, das schaffen wir schon.
1: Ja, dann.
0: Also wenn ich morgen nicht komme, habe ich vielleicht einen kleinen
1: Hitzeschlag.
0: Sonnenstich gehabt, ja? Wir werden sehen, es bleibt spannend. Guten Morgen.

0: Das ist mir gerade wichtiger als jede Nationalratswahl, die gerade stattfindet, hier auf Instagram. Wir suchen nämlich gerade ein neues Wort, eine Steigerung für heiß, weil das, was da draußen passiert, bei knapp 40 Grad, das ist nicht mehr heiß, das ist irgendwas anderes.
1: Und wir haben viele Vorschläge gesammelt, beziehungsweise ihr habt richtig geile Sachen eingeschickt.
0: Es ist so lustig.
1: Und
0: so
1: wir geil. Haben uns auf unsere Top 4 geeinigt. Und da läuft gerade eine Abstimmung auf Energy Österreich auf unserem Instagram-Account. Gerne jetzt reinklicken und noch mitmachen. Ganz vorne aktuell mit dabei, ofenfrisch.
0: Ja, ist gut.
1: Gefolgt von vulkanisch und bodenlos. Das sind so Kopf-an-Kopf-Rennen gerade. Also stimmt's gerne noch mit ab. In genau einer Stunde um 9.45 Uhr gibt

0: schau dich an.
1: Ja, vielleicht bin ich doch ein bisschen mehr Taylor Swift-Fan, als ich immer sage.
0: Wie es gerade mitgesungen hat, wie das Mikrofon aus war, das war schön.
1: Seid froh, dass das Mikro aus war, muss man an der Stelle sagen.
0: 8:57 Uhr und wir starten gleich rein mit noch mehr Musik zum Mitsingen. 40 Minuten Hits nonstop. Ich meine, die Killers mit Mr. Brightside. Wer da nicht mitsingen kann, hat sowieso was grob falsch gemacht in seinem Leben.
1: Immer die besten neuen Hits haben wir natürlich auch dabei. Was Neues vom Ariana Grande Album, das ja letzte Woche erst rausgekommen ist. Und der große WM-Song Shakira und Burna Boy mit Die Die ist auch gleich mit dabei.
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0: Die brandneue Nummer von Gracie Abrams. Auch gleich dabei. In 40 Minuten Hits nonstop. Okay, nochmal. Punktgenau 9 Uhr. Jetzt ist einmal der Niki dran mit den News.
10: Morgen. Was können wir gegen die Hitze tun? Die Regierung will jetzt die Hürden für Klimaanlagen abbauen. In Wohnhäusern braucht man da ja aktuell die Genehmigung aller anderen Wohnungseigentümer. Was die Schulen betrifft, da sollen ältere Fenster möglichst bald gegen neue getauscht werden. Jetzt akut hilft das natürlich nichts. Der Hitzerekord von gestern mit 41 Grad in Wien, der könnte auch heute nochmal erreicht werden. Ja, und während wir gegen die Hitze kämpfen, kämpft die USA gegen eine Welle an Durchfallerkrankungen. Seit Mai sind mehr als 10.000 Fälle der gleichen Infektion gemeldet worden. Zwei Menschen sind sogar daran verstorben. Als Quelle der Erreger wird verunreinigter Eisbergsalat von einem Großproduzenten vermutet. Nachgewiesen werden konnte das aber bisher nicht. Und da chillt man am Strand und plötzlich treiben 700.000 Euro auf einen zu. Auf Sizilien ist genau das jetzt passiert. Da haben Badegäste mehrere Backer mit insgesamt 700.000 Euro Bargeld aus dem Meer gefischt. Einige hätten sich die Scheine am liebsten gleich eingesteckt. Die Finanzpolizei war aber schneller. Die ermittelt jetzt, woher das Geld kommt. Es soll von einem Motorboot aus Malta abgeworfen worden sein.
0: Das
1: war deins, oder?
0: Ja.
1: Das klingt eigentlich fast filmreif, muss ich sagen. Wir schauen aufs Energy-Wetter, aber ihr werdet es eh schon ahnen. Es wird auch heute wieder heiß. 37 Grad im Großteil Österreichs, im Osten sogar bis 40, sogar ein bisschen mehr als 40 Grad.
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0: Und der Energy-Verkehr, zumindest auf den Straßen, nichts Gröberes gemeldet. Gute Fahrt.
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1: Na schau, wie passend. Zu 40 Grad Außentemperatur spielen wir hier auf Energy 40 Minuten Hits nonstop.
0: Du bist die Einzige, die das lustig findet.
1: Ich versuch halt an allem irgendwas Positives zu finden. Aha. Und bei 40 Grad bleibt mir wirklich sonst nichts anderes mehr übrig. Also
0: nämlich gar nichts. Haben wir jetzt eigentlich schon ein Eis irgendwo hinten gebunkert?
1: Nein. Ich glaube, es war deine Aufgabe eigentlich. Also, ja,
11: das haben wir gestern versprochen.
0: Da sind wir uns da alle einig. Okay.
1: Schön. Danke, Niki. 2 gegen 1.
0: Ich war ganz schnell still und hol uns ein Prickerl. Schönen guten Morgen. Let's go mit Hits Music Only.

0: 9.15 Uhr. Schönen guten Morgen, schönen Vormittag. Ihr hört Energy mit 40 Minuten Hits nonstop.
1: Und so schnell geht's nur bei uns. Neues Album von Ariana Grande, keine Woche alt. Und schon sind die neuen Songs hier bei uns in der Playlist.

Das gibt's nur hier in 40 Minuten Hits Nonstop. Direkt von Bruno Mars weiter zu Alex Warren und seiner Megastimme. Das ist Fever Dream hier auf Energy. Schönen Vormittag. 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

0: Die Entscheidung ist gefallen und ich muss sagen, ich bin happy mit dem Ergebnis.
1: Na bitte, da schau her. Das war ja auch dein Wunsch. Wir brauchen ein neues Wort für heiß. Also wenn es über 35 Grad hat, dann kann man es einfach nicht mehr heiß nennen. Wir brauchen eine Steigerungsstufe. Wir haben super Vorschläge bekommen heute.
0: So lustig was.
1: Und dann abgestimmt, welcher von den Top 4 es denn jetzt werden soll. Und gedanklicher Trommelwirbel. Es ist geworden ofenfrisch.
0: Es ist draußen ofenfrisch.
1: Also, morgen, ab morgen oder ab heute gleich,
0: ja, klar.
1: Sagen wir zum Wetter ofenfrisch.
0: Ich will 5 Cent jedes Mal, wenn das jemand sagt. Können wir das irgendwie so einführen?
1: Ich glaube, du wirst nicht reich davon.
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2: Allzeit Hitzerekord gestern. Check, aber was gibt's sonst noch? Hier sind die Energy News mit dem Niki.
6: Hi. Ja, wer fühlt sich bei dieser Rekordhitze noch wohl? Wir Menschen sind es nicht, aber Bakterien lieben die hohen Temperaturen. Die vermehren sich da besonders schnell, etwa im Trinkwasser. Derzeit werden viele Legionellenerkrankungen in Spitälern behandelt. 15 sind es allein in Linz, davon einige auf der Intensivstation. Auch Magen-Darm-Bakterien in der Küche breiten sich jetzt schneller aus. Den Küchenschwamm oder das Schneidebrett also vielleicht lieber einmal öfter wechseln. Dann warnt die Wiener Drogenberatungsstelle Check It for Fake Ecstasy-Tabletten, die gerade im Umlauf sind. Die Tabletten sind grau, lila, rot und haben ein Red Bull-Logo drauf. Sie enthalten den Wirkstoff PMMA, der schon in geringen Mengen lebensbedrohend wirken kann. Jackie dreht da dringend vom Konsum ab. Wer sie trotzdem nimmt und Beschwerden hat, soll sofort die Rettung rufen. Und jeder, der schon mal in Italien auf Urlaub war, der kennt sie, die Rettungsschwimmer im roten Tanktop. Heuer kann es erstmals sein, dass euer Bademeister direkt aus dem Gefängnis kommt. Weil das Personal fehlt, setzt Italien da nämlich jetzt auf Häftlinge. Die erste Bilanz des Projekts fällt gut aus, bisher hat niemand die Arbeit am Strand genutzt, um zu flüchten.
2: Da fällt mir so viel Blödes ein, aber lassen wir es lieber. Es ist 10.01 Uhr, wir machen weiter mit dem Energy-Wetter. Neuer Hitzerekord, check, 41 Grad in Wien gestern und heute gleich noch einmal Hitze. Es gilt die rote Warnstufe für den Osten Österreichs. Aktuell sind es 32 Grad in der Wiener Innenstadt, 29 Grad in Linz und 23, angenehme 23 in Innsbruck.
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2: Der Energy-Verkehr mit dem längsten Stau aktuell auf der A9 Pyrn-Autobahn in der Steiermark. Und zwar, da gibt es Bauarbeiten in Fahrtrichtung Slowenien zwischen Wunschu und Wildon. Da dauert es jetzt auch 10 Minuten länger.
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2: Niki, morgen tagt eine Hitzearbeitsgruppe.
6: Ja.
2: Vielleicht auch damit das Einbauen von Klimaanlagen.
6: Ja, das stimmt.
2: Ja, yes, please, amen, halleluja, bitte. Heute noch durchhalten, vielleicht auch noch ein bisschen morgen, aber das Ganze immerhin mit 40 Minuten Hitze nonstop, mit hoffentlich einer Klimaanlage jetzt schon im Büro und vor allem im Auto. Gute Fahrt, schönen Arbeitstag und das mit Tempo City und Self-Aware.

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2: 30 Grad aktuell in St. Pölten und zum Beispiel Bodersdorf, 33 schon in der Wiener Innenstadt. Na, wer freut sich auf den Winter? Freut euch erstmal auf Olivia Rodrigo.

10.27 Uhr, herzlich willkommen am Mittwochvormittag. Männer nur in Badehosen, die Damen mit dem Bikini-Oberteil. Ich habe gestern auf der Straße alles gesehen, um dieser Hitze zu entkommen. Und auch der Style heute wird leicht, dünn und knapp. Und währenddessen hören wir einen neuen Star der Musikszene. Hier ist Slater mit Dance of Energy.

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0: sehr proteinreich. Naja, dann mal anschnallen. Mehr dazu gleich in den Energy News mit dem Niki.
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0: Es ist 11 Uhr und der Mann gegenüber will mir erzählen, dass mein Skyr, dass mein Cottage Cheese, dass mein Proteinpulver nicht unbedingt gut ist. Aber wir hören einmal rein. Hier sind die Energy News mit Niki.
10: Hi. Ja, aber zuerst fragen wir uns, was können wir gegen die Hitze tun? Die Regierung will da jetzt die Hürden für Klimaanlagen abbauen. In Wohnhäusern ist es ja aktuell so, dass man da die Genehmigung aller anderen Wohnungseigentümer braucht. Das soll sich ändern. Was die Schulen betrifft, da sollen ältere Fenster möglichst bald gegen neue getauscht werden. Ja, jetzt akut hilft das natürlich nichts. Der Hitzerekord von gestern mit 41 Grad in Wien, der könnte auch heute nochmal erreicht werden. Ja, während wir gegen die Hitze kämpfen, kämpft die USA gegen eine Welle an Durchfall. Erkrankungen. Seit Mai sind mehr als 10.000 Fälle der gleichen Infektion gemeldet worden. 2 Menschen sind sogar daran verstorben. Als Quelle der Erreger wird verunreinigter Eisbergsalat von einem Großproduzenten vermutet. Nachgewiesen werden konnte das aber bisher nicht. Und proteinhaltige Ernährung ist ja gerade ein Riesenhype. Egal ob Müsli, Joghurt oder Brot, alles gibt es als Variante mit extra Protein. Das ist aber nicht immer sinnvoll. Eine neue Studie deutet jetzt darauf hin, dass weniger Protein ein gesünderes Älterwerden fördern kann. Eine proteinreiche Ernährung macht dann hauptsächlich Sinn, wenn man wirklich viel trainiert.
0: Aha, ja.
10: Also für dich natürlich.
0: Dann bin ich wieder im Game. Super cool. 11:02 das Energy-Wetter. Ein Hitzerekord jagt den nächsten an 112 Stationen österreichweit. Hatten wir gestern einen Hitzerekord. St. Pölten, Krems, Langenlois, Wieselburg, Stammersdorf, die Wiener Innenstadt. Im Osten Österreichs glühen wir weiterhin dahin bei aktuell 33 Grad in Wien oder auch in Eisenstadt. 30 sind es aktuell in Graz, 28 in Salzburg und noch angenehm mit 26 in Innsbruck. Der Energy-Verkehr mit dem längsten Stau in der Steiermark auf der A9 Pirna-Autobahn in Fahrtrichtung Slowenien, nämlich Bauarbeiten zwischen Wunschu und Wildon. Gute Fahrt! 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
0: So, Nick, erklär mir das. Ich habe gestern ein Mädel gesehen mit kniehohen Stiefeln. Hashtag ja. Outfit of the Day.
10: Ja, das ist in, so Cowboy-Stiefel.
0: Ja.
10: Ja.
0: Ist es auch in bei 41 Grad?
10: Ja, da bleibt wenigstens der Schweiß drinnen.
0: Naja dann. Schöne Schwitzen da draußen.

11.14 Uhr, wer ist übernachtigt? Weil ich bin's auf jeden Fall. Wie schlimm, wie furchtbar war die Nacht? Schon hardcore, hardcore heiß. Harry Styles, American Girls. Schönen Dienstag. Es ist schon Mittwoch. Ist die Hitze.

11.27 Uhr am Mittwoch, am 5. August 2026, ein kurzer Check. Die Leute in den Dachgeschosswohnungen, lebt ihr noch? Na, ist eh super, so eine Wohnung. Brauchen wir nicht reden. Das ist. Aber an Tagen wie diesen. Puh. Liebe Grüße. Mit Katy Perry, zufälligerweise mit Watch It Burn.

0: Ich wünsche euch allen einen schönen Vormittag mit Energy bei der Arbeit und Kevin Pitychef.
1: Das wünsche ich euch auch. Und wusstet ihr, dass man auch bei Jalousien einen Fehler machen kann? Es muss richtig rum sein, also die Ausrichtung, weil im Sommer soll die gewölbte Seite nach außen zeigen. So wird das Sonnenlicht besser reflektiert. Und Gott, der David hat mir gerade berichtet, dass es eigentlich egal ist, es braucht außen irgendwas. Also liebe Regierung, lasst das doch einfach zu, Stadtbild hin, Stadtbild her. Vielleicht bin ich da in der Unterzahl, aber lasst es mich gern wissen. Ich pfeife doch drauf. Was ist schon dabei, wenn man außen Jalousien hängen hat? Ich verstehe es wirklich nicht. Falls mich wer belehren will, bitte, aber wenn ich schon nicht ein Kassel für meine Klimaanlage draußen hängen haben darf, dann lasst mir doch wenigstens die Außenjalousien, damit ich drinnen nicht verglühe. I need it. Und I need your love von Robin Public. Gibt's auch gleich.
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13: Kurz nach 12, es geht rein in die Mittagspause mit den Energy News und mit Paul. Schöne Mittagszeit.
14: Was können wir gegen die Hitze tun? Die Regierung will jetzt die Hürden für Klimaanlagen abbauen. In Wohnhäusern braucht man daher aktuell die Genehmigung aller anderen Wohnungseigentümer. Was die Schulen betrifft, da sollen zum Beispiel ältere Fenster möglichst bald gegen neue getauscht werden. Jetzt akut hilft das natürlich nicht, für nächsten Sommer will man dann aber gerüstet sein. Nach dem Großbrand in der Lobau gehen die Nachlöscharbeiten dort weiter. Rund 20 Einsatzkräfte der Berufsfeuerwehr sind damit beschäftigt. Das Feuer ist gestern Nachmittag bei Mühlwasser ausgebrochen. Eine Fläche von knapp 20 Hektar ist verbrannt. Laut Polizei soll eine Zigarette den Brand ausgelöst haben. Und wir schauen noch zum Fußball. In der Champions League-Qualifikation trifft Sturm Graz heute auswärts auf Fenerbahce Istanbul. Es ist das Hinspiel in der dritten Quali-Runde. Anpfiff ist um 20 Uhr. Das alles entscheidende Rückspiel gibt's dann kommenden Dienstag in Graz.
13: Spannung. 12.02 Uhr, wir machen weiter mit dem Energy-Wetter. 2 bis 3 Liter, vielleicht sogar 4. Viel trinken bei den Temperaturen da draußen. Gestern 41 Grad in Stammersdorf, 40,7 in Langenlebern. Also das soll heute keine Seltenheit bleiben und die Sonne brennt dementsprechend auch heute wieder ordentlich runter.
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13: Der längste Stau aktuell in Oberösterreich auf der B1, nämlich ein Unfall auf der Wiener Straße. In beiden Fahrtrichtungen jetzt eine Sperre zwischen Hörsching und Machtrenk.
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13: Heute ist klar, was es gibt, oder? Oder vielleicht wieder gibt. Irgendwas Kaltes, irgendwas Frisches. In dem Fall entscheide ich mich für einen Wassermelonen-Schafskäsesalat. Mahlzeit Österreich mit 40 Minuten Hits nonstop.

Es gibt Leute, die haben einfach kein Gefühl für Lautstärke, oder? Gestern in der U-Bahn zum Beispiel, ein Mann telefoniert so laut, dass der nächste Waggon wahrscheinlich noch mithören konnte. Ich habe meine Kopfhörer lauter gedreht und noch immer den Typen gehört. Also. Aber es hat geholfen. Also gern auch jetzt das Radio lauter drehen. Bei Taylor Swift. Aktuelle Hitsingle, I Knew It, I Knew You gibt's gleich. Also auch für alle im Großraumbüro, damit jeder und jede Spaß hat.

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0: Hit Music Only. Dafür stehen wir mit unserem Namen. Willkommen bei Energy an alle, die gerade so rumswitchen zwischen den ganzen Radiosendern. Ihr habt uns gefunden, hier kann man ruhig bleiben. Ich gebe euch gleich ein paar Beispiele, die mich auch sehr klar bestätigen. Mit Harry Styles, Dominik Feig und ein paar weiteren sehr coolen Musikern. Und in 30 Sekunden gibt es auch noch die Energy News dazu.
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0: Stellt euch vor, ihr gewinnt im Lotto, haut aber den Schein weg. Mehr dazu jetzt. Hier sind die Energy News um 13 Uhr mit Paul. Hi.
3: Die Hitzewelle hat uns weiterhin fest im Griff. Auch heute gilt im Osten des Landes Wetterwarnstufe Rot. Ähnlich hohe Werte wie gestern sind möglich. In Wien-Stammersdorf sind ja 41 Grad gemessen worden. Ein neuer österreichischer Hitzerekord. Im ganzen Land war es an über 50 Messstationen so heiß wie noch nie. Auch die letzte Nacht hat keine wirkliche Abkühlung gebracht. Die Wiener Drogenberatungsstelle CheckIt warnt jetzt vor Fake-Ecstasy-Tabletten. Die sind gerade im Umlauf. Die Tabletten sind grau, lila, rot und haben ein Red Bull-Logo drauf. Sie enthalten den Wirkstoff PMMA, der schon in geringen Mengen lebensbedrohend wirken kann. CheckIt dreht dringend vom Konsum ab. Wer sie trotzdem nimmt und Beschwerden hat, soll sofort die Rettung rufen. Und in Italien hat die Müllabfuhr einen Millionengewinn gerettet. Eine Person hat nämlich nach einem Missverständnis ihren Lottoschein weggeworfen. Erst zu Hause hat die Familie dann aber bemerkt, dass der 1 Million Euro wert war. Die Müllabfuhr hat dann den Weg des Abfalls rekonstruiert. Mitarbeiter haben stundenlang den Inhalt eines Müllfahrzeugs durchsucht, bis man schlussendlich den unversehrten Millionenschein gefunden hat.
0: Genial. Die Schoko geschmolzen, die Kerzen auch, der Boden, die Wände aufgeheizt und die Stimmung vermutlich auch hitzig. Kein Wunder, wenn es wieder über 40 Grad in Wien bekommt. Aber auch in den anderen Bundesländern fast schon unerträglich heiß mit 38 Grad in Eisenstadt. Es sind jetzt mal 34 in St. Pölten oder auch in Graz. Ab zum Energyverkehr, zum längsten Stau und da heißt es auch, vorsichtig fahren auf der A2 auf der Südautobahn in Fahrtrichtung Wien, nämlich ein defekter LKW zwischen dem Parkplatz Leobersdorf und Kottingbrunn.
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0: Ich war gestern bei einem Kumpel, der seit 4 Monaten Vater ist und er zum ersten Mal in 4 Monaten ein paar Tage mal allein für sich. Frau und Kind in Vorarlberg bei der Family. Es ist 13 Uhr, ich sag mal vorsichtig, guten Morgen und für alle, die auch irgendwie Schlaf nachholen müssen, aber nicht können, weil es ist Mittwoch 13 Uhr, hier sind 40 Minuten jetzt nonstop zum Unterbleiben.

So, jetzt ein Eis und Dominik Feig und Holly Humberstone. 2 von 3 kann ich checken. Den Rest, den müsst ihr euch leider kümmern.

Gemütliche 22 Grad bei uns. Ich weiß, draußen ist es heiß, aber nicht anstrengen, nicht aufregen, lieber genießen. Alex Horan zum Beispiel. 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

0: Kurz vor 14 Uhr, herzlich willkommen bei Energy mit uns. Bleibt ihr up to date in allen Belangen. Wir haben die besten neuen Hits. Gleich in 40 Minuten Hits nonstop übrigens. Gibt's nur hier bei uns. Und wir haben auch die Energy News gleich in Kürze mit Energy Wetter und Energy Verkehr. Alles im Überblick. Kurz dranbleiben.
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0: Gleich 14 Uhr. Herzlich willkommen am Mittwochnachmittag mit den Energy News und mit Paul.
11: Schönen Nachmittag. Die Hitze und die extreme Trockenheit haben auch große Auswirkungen auf die Getreideernte. Heuer wird deutlich weniger geerntet. Die Getreideproduktion ohne Mais liegt unter dem Vorjahreswert. Auch für Mais wird eine unterdurchschnittliche Ernte erwartet. Trotz der heuer geringeren Getreideernte gibt es aber ausreichende Mengen für die Herstellung von Brot, Mehl und Backwaren. Gefährlicher Zwischenfall am Flughafen Leipzig. Dort ist eine Drohne in der Nähe eines ukrainischen Flugzeugs gesichtet worden. Die Polizei hat sie in der Nacht auf heute gesichert. An ihr sollen Sprengstoff und ein Zünder befestigt gewesen sein. Der Flughafen hat in der Nacht den Flugbetrieb eingestellt. Und Ted Lasso ist zurück. Die Kultserie rund um den gleichnamigen Fußballtrainer startet heute in ihre vierte Staffel. Schauspieler Jason Sudeikis verkörpert einen Trainer, der auf Zuversicht, Zusammenhalt und Motivation setzt. Ein Führungsstil, bei dem sich heute auch Politiker und Manager im echten Leben teilweise etwas abschauen könnten, meinen Fachleute. Die Figur Ted Lasso ist mittlerweile zu einem popkulturellen Phänomen geworden.
0: So eine tolle Serie. Ich liebe es. Ich freue mich schon so auf die neueste Staffel. Gesehen?
11: Nein, noch nicht.
0: Ah, okay.
11: Steht
0: du bist ja auch kein Fußballfan.
11: Nein, wirklich nicht.
0: Geht ja auch wirklich nicht um Fußball, es geht einfach ums Leben. Aber gut, wir machen weiter mit dem Energy-Wetter. Zwischen 30 und 40 Grad heute in Österreich. Also machen wir kurz einmal einen Vergleich. Am angenehmsten ist es aktuell in Vorarlberg bei 29 Grad in Bregenz, 32 Grad sind es in Innsbruck und Salzburg, 34 in Linz, 35 in St. Pölten und je weiter wir in den Osten ziehen, desto heißer wird's. 38 in Wien, 39 in Eisenstadt.
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0: Ab zum längsten Stau, der aktuell auf der B179 auf der Fernpassstraße Überlastung in beiden Fahrtrichtungen vor dem Grenztunnel Füssen.
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0: Habt ihr schon mit abgestimmt auf Instagram? Wir suchen nämlich ein gutes Wort für über 35 Grad und haben euch vier Möglichkeiten in unsere Instagram-Story gepostet. Also gern mit abstimmen unter energy-österreich. Ihr habt hoffentlich kurz Zeit in 40 Minuten Hits nonstop.

Wir suchen ein gutes Wort, das das Wetter bei über 35 Grad beschreibt. Ich habe gerade für ofenfrisch abgestimmt. Aber vulkanisch liegt tatsächlich vorne. Ich weiß nicht warum, aber ihr könnt ja auch noch mit abstimmen. Auf Instagram, energy_österreich. Und währenddessen die besten neuen Hits.

Tag 6 mit 40 Grad und mehr. Ist das nicht irre? Ein gestern dann 40,7 in Langenlebern, 40,3 in Neusiedl am See, 41 in Wien-Stammersdorf. Mal schauen, wie weit wir heute gehen. Jetzt gehen wir mal mit Slater und Dance of Energy.

0: In Hornstein im Bezirk Eisenstadt-Umgebung ist das Thermometer gestern Nacht nicht unter 28,5 Grad gesunken. Damit wurde die wärmste Nacht der Messgeschichte verzeichnet. Aber nicht jeder verfluchte Hitze, oder Sabine?
1: Hallo Kevin, hier spricht die Sabine. Schönen Sommer und weiterhin gute Musik, bitte.
0: Naja, nichts anderes haben wir vor. Genießt den Sommer so gut es geht, wenn man sich überlegt, man hat vielleicht noch 20, 30, 40, 50 Sommer. Machen wir das Beste draus. 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Bis morgen, Kev out, bleibt gesund und tschüss.

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0: Hallo meine Lieben, Wally hier für euch im Studio. Ich bin bereit, ich bin hyped. Ich freue mich jetzt mit euch den Nachmittag zu verbringen. Dafür, ihr wisst Bescheid, 40 Minuten Hits nonstop. Ray haben wir mit dabei, Tampa City und besonders gut wird's mit Samba gleich nach Punkt auf Energy.
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0: Willkommen im Energy Home Run. Wir haben es 15 Uhr und starten gleich mal rein ins News Update mit Paul.
11: Hallo. Was tun gegen Hitze in Wohnungen und Schulen? Die Regierung hat sich da jetzt auf Maßnahmen geeinigt. Zum Beispiel soll die Zulassung von Klimaanlagen erleichtert werden. Aktuell braucht es da in Wohnhäusern ja die Zustimmung aller anderen Wohnungseigentümer. In den Schulen hingegen sollen unter anderem ältere Fenster getauscht und Schulhöfe begrünt werden. Jetzt akut helfen die Maßnahmen noch nichts. Für nächsten Sommer will man dann aber gerüstet sein. Am Sonntag ist Equal Pension Day. Das ist der Tag, an dem Männer statistisch gesehen schon jene Pension erhalten haben, für die Frauen ein ganzes Jahr brauchen. Im Vorfeld rufen zahlreiche Organisationen zum Handeln auf. Zum Beispiel fordert die Arbeiterkammer unter anderem den Ausbau der Kinderbetreuung. Kritik an der Regierung kommt hier auch aus der Opposition. Und die Hitzewelle sorgt ja aktuell auch für sehr niedrige Wasserstände in Flüssen und Seen. Dadurch kommen in ganz Europa teilweise kuriose Dinge zum Vorschein. So tauchen zum Beispiel jahrzehntealte Schiffwracks, Kriegsschrott oder auch weggeworfene E-Scooter auf. Und in Bulgarien hat man sogar die Überreste eines Mammuts entdeckt, darunter einen Kieferknochen.
0: Ganz, ganz langsam wird's besser beim Wetter. Morgen wird's dann nochmal heiß bei uns in Österreich. Spätestens am Nachmittag gibt's dann aber auch ziemlich viele Gewitter und ab Donnerstag wird's dann endlich wieder kühler. Den aktuell längsten Stau gibt's in Wien auf der A23 Richtung Hirschstetten. Da ist ein Unfall vor dem Hirschstettener Tunnel passiert und ihr braucht ca. 30 Minuten länger.
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0: Mittwochnachmittag haben wir's und wir gehen rein in die neue Stunde und zwar mit einem Song, der ist momentan safe unter meinen Top 5. Tampa City mit Self-Aware, das sind immer die besten neuen Hits für euren Countdown in den Feierabend. Jetzt bei uns auf Energy.

Mein Herz schlägt schneller. Jedes Mal, wenn ich diesen Song höre. Samba mit Homewrecker. Perfekt zum Mitgrölen, bitte die Arbeitskollegen damit nerven. Und jetzt bei uns auf Energy mit immer den besten neuen Hits.

Manche Songs haben einfach Swag. Ich hoffe, ihr checkt, was ich meine. Aber Turn the Lights Off, der ist halt einfach lässig. Ihr hört diesen Banger jetzt bei uns auf Energy in 40 Minuten Hits nonstop.

0: Mittwochnachmittag auf Energy. Mit meiner Nageltante habe ich drüber geredet, mit der Bäckerin, mit dem Chef. Also eigentlich gibt es kein anderes Thema momentan als es ist heiß. Ja, langsam reicht es mir ein bisschen. Also lass mal lieber ein bisschen über Musik reden. Katy Perry zum Beispiel, geistig guter neuer Banger, den sie da rausgebracht hat. Und den geben wir uns gleich hier auf Energy mit immer den besten neuen Hits.
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0: Wir haben die wundervolle Olivia Dean, wir haben die Queen Rihanna, Harry Styles und noch ganz viele geniale Artists mehr. Nach den News und Punkt starten wir wieder rein in 40 Minuten Hits nonstop hier auf Energy.
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0: Wir haben 16 Uhr, starten den Countdown in den Feierabend und gehen rein ins Energy News Update mit Paul.
11: Schönen Nachmittag. Die Hitze und die extreme Trockenheit haben auch große Auswirkungen auf die Getreideernte. Heuer wird deutlich weniger geerntet. Die Getreideproduktion ohne Mais liegt deutlich unter dem guten Vorjahreswert. Auch für Mais wird eine unterdurchschnittliche Ernte erwartet. Trotz der heuer geringeren Getreideernte gibt es aber ausreichende Mengen für die Herstellung von Brot, Mehl und Backwaren. Brand aus in der Lobau. Der Großbrand bei Mühlwasser ist heute Vormittag gelöscht worden. Zuletzt waren noch rund 20 Feuerwehrleute mit Nachlöscharbeiten beschäftigt. Das Feuer ist gestern ausgebrochen, knapp 20 Hektar Fläche sind verbrannt. Eine weggeworfene Zigarette soll den Brand ausgelöst haben. Und wir schauen noch zum Fußball. In der Champions League-Qualifikation trifft Sturm Graz heute auswärts auf Fenerbahce Istanbul. Es ist das Hinspiel in der dritten Quali-Runde. Anpfiff ist um 20 Uhr. Das alles entscheidende Rückspiel gibt's dann kommenden Dienstag in Graz.
0: Ab Freitag haben wir die extreme Hitze mal halbwegs hinter uns. Morgen am Donnerstag wird es aber noch einmal richtig heiß mit bis zu 38 Grad. Gegen Nachmittag fängt es dann aber schon an zum Gewittern und zum Abkühlen.
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0: Den aktuell längsten Stau gibt es in Wien auf der A23 Richtung Hirschstetten. Da staut es dahin und ihr braucht ca. 20 Minuten länger.
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0: Ja, ja, meine Mäuse, da ist Licht am Ende des Tunnels. Der Feierabend, der kommt angerast. Genauso wie der aktuell wirklich beste Hit von Harry Styles. American Girls, jetzt auf Energy mit immer den besten neuen

She's a sexy bitch. Newcomer Malcolm Todd klingt, finde ich persönlich, extrem reif, ist aber gerade mal 22 Jahre alt und gönnt uns jetzt sein Erfolgshit hier bei uns auf Energy mit immer den besten.

Toy Story 5 läuft ja jetzt schon ein bisschen länger in den Kinos und die Kritik, die ist ja eigentlich ziemlich gut, ziemlich positiv. Viele sagen, er war sogar besser als der vierte Teil. Und ich persönlich finde es ja schon irgendwie auch süß, dass der Film auch in meiner Generation nach so viel Freude bringt, einfach weil es Kindheit ist, weil man da einfach damit aufgewachsen ist. Also ich werde mir den auf jeden Fall noch geben. Und jetzt geben wir uns einmal den Soundtrack dazu. I Knew It, I Knew You von Legende Taylor Swift, gleich bei uns auf Energy.

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Mittwochnachmittag und es wartet eine riesen Abwechslung auf euch. Super nice girly Vibes mit EDM Beats von Pink Panthers, Teddy Swims mit seiner Soul-Stimme, Bebe Rexha heizt ein und noch viele, viele mehr. Die gibt's gleich auf Energy in

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0: Happy Feierabend am Mittwoch. Wir haben 17 Uhr. Ihr hört Energy und jetzt die News mit Paul.
13: Hi. Was tun gegen Hitze in Wohnungen und Schulen? Die Regierung hat sich da jetzt auf Maßnahmen geeinigt. Zum Beispiel soll die Zulassung von Klimaanlagen erleichtert werden. Aktuell braucht es da in Wohnhäusern ja die Zustimmung aller anderen Wohnungseigentümer. In den Schulen hingegen sollen unter anderem ältere Fenster getauscht und Schulhöfe begrünt werden. Jetzt akut helfen die Maßnahmen noch nichts, für nächsten Sommer will man dann aber gerüstet sein. Wir bleiben beim Thema. In Österreich hat es heute gleich den nächsten Hitzerekord gegeben. Im niederösterreichischen Bad Deutsch-Altenburg sind heute Nachmittag 41,2 Grad gemessen worden. Damit ist der gestrige Rekord von Wien-Stammersdorf, 41,0, auch schon wieder gebrochen. Und in Italien hat die Müllabfuhr einen Millionengewinn gerettet. Eine Person hat nämlich nach einem Missverständnis ihren Lottoschein weggeworfen. Erst zu Hause hat die Familie dann aber bemerkt, dass der 1 Million Euro wert war. Die Müllabfuhr hat dann den Weg des Abfalls rekonstruiert. Mitarbeiter haben stundenlang den Inhalt eines Müllfahrzeugs durchsucht, bis man den unversehrten Millionenschein gefunden hat. Hoffentlich hat es da einen ordentlichen Finderlohn gegeben.
0: Langsam wird's besser beim Wetter. Morgen wird's zwar noch einmal geistig heiß mit bis zu 38 Grad, aber spätestens am Nachmittag fängt's dann zum Regnen und Gewittern an und es kühlt zumindest ein bisschen ab. Den aktuell längsten Stau gibt es immer noch in Wien auf der A23 Richtung Hirschstetten. Die ganze Strecke über zart sich dahin und ihr braucht ca. 20 Minuten länger.
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0: Mittwochnachmittag, Feierabend schmeckt, die Klima im Auto schmeckt und dieser erste Hit der Stunde, der schmeckt sowieso. Teddy Swims mit Mr. Know-It-All, perfekt für den Start in den Feierabend und jetzt bei uns auf Energy mit immer den besten neuen Hits.

Sonnenbrille auf, es wird lässig. Jetzt mit Dominik Feig und seinem Erfolgshit Babydoll, nur hier bei uns auf Energy in 40 Minuten Hits nonstop.

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0: Wir haben es gleich 18 Uhr und wie jede Vollstunde heißt das, 40 Minuten Hits nonstop. Diesmal mit dabei, was für euch Swifties, meine persönliche Queen Lady Gaga, Legendenduo J-Lo und David Guetta, die und viele mehr gleich bei uns auf Energy.
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7: Punkt 18 Uhr. Willkommen im Mittwochabend und willkommen beim Energy News Update mit Paul.
8: Schönen Abend. Die Regierung plant ja Maßnahmen zur Hitzebekämpfung. Der Fokus liegt da auf Wohnungen und Schulen. So soll zum Beispiel die Zulassung von Klimaanlagen erleichtert werden. Die Pläne sorgen für Kritik. Laut den Grünen sind die Maßnahmen unzureichend. Auch Umwelt- und Klimaschutzorganisationen fordern Tempo bei der Umsetzung. Die aktuelle Hitzewelle ist vor allem für Outdoor-Arbeit eine große Herausforderung. Betroffen sind da zum Beispiel Baustellen. Der Arbeitgeber am Bau kann ab 32,5 Grad Hitze freigeben. Es gibt aber keinen Anspruch darauf. Die Arbeiterkammer meint, Freiwilligkeit alleine reicht nicht. Gefordert wird hier ein Rechtsanspruch, um Bauarbeiter besser zu schützen. Und Ted Lasso ist zurück. Die Kultserie rund um den gleichnamigen Fußballtrainer startet heute in ihre vierte Staffel. Schauspieler Jason Sudeikis verkörpert einen Trainer, der auf Zuversicht, Zusammenhalt und Motivation setzt. Ein Führungsstil, bei dem sich heute auch Politiker und Manager im echten Leben teilweise etwas abschauen könnten, meinen Fachleute. Die Figur Ted Lasso ist mittlerweile zu einem popkulturellen Phänomen geworden.
7: Wir schauen zum Wetter. Morgen wird es noch einmal ziemlich heiß bei uns in Österreich mit bis zu 38 Grad. Gegen Nachmittag fängt es dann aber zum Gewittern an und ab Freitag ist dann die schlimmste Hitzewelle erst einmal hinter uns. Den aktuell längsten Stau gibt es in Wien auf der A23, diesmal Richtung Inzersdorf. Da braucht ihr ca. 40 Minuten länger zwischen Knotenhirstetten und Knotenprater.
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7: Einen wundervollen Mittwoch euch Mäusen. Ihr hört Energy mit mir, der Wally, und wir starten gleich rein in den Abend mit einem kranken Duo. J-Lo und David Guetta. Zwei Y2K-Legenden, die jetzt einfach noch gemeinsam Musik machen. Save Me Tonight, jetzt bei uns auf Energy.

Das sind 40 Minuten Hits nonstop auf Energy. Und Leute, ja, dieser nächste Sound hier, der klingt 100% nach Sommer. Talk to You gibt's jetzt für euren Mittwochabend mit immer den besten neuen Hits.

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0: haben Shakira, wir haben Sam Fender, wir haben Ray. Leute, ihr checkt selbst. Es wird geistig gut. Gleich nach 19 Uhr in 40 Minuten Hits nonstop auf Energy.
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9: Wir haben es 19 Uhr. Ihr hört Energy mit Mida Valli und wir schauen zum Wetter. Da ist das Schlimmste mal überstanden. Morgen wird es noch einmal gescheit heiß mit bis zu 38 Grad. Am Nachmittag fängt es dann aber zum Gewittern an und ab Freitag wird es zumindest ein bisschen kühler.
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9: Auf den Straßen ist alles ruhig. Aktuell gibt es keine Staus über 10 Minuten und ihr kommt gut voran.
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9: Mittwochabend und wir starten mit dem perfekten Sound in die neue Stunde. Shakira liefert zusammen mit Burna Boy. Die, einer von wirklich vielen ihrer genialen WM-Songs. Jetzt

Slater. Eine sehr, sehr coole Newcomerin. Ich habe das Gefühl, von der werden wir noch so einiges hören. Jetzt sind wir mal mehr als zufrieden mit ihrem aktuellen Erfolgshit Dance und ihr hört ihn

Lady Gaga und Bruno Mars. Und wir machen weiter mit ein bisschen einem Mood-Switch. Turn the Lights Off, der gibt jetzt ordentlich Pfeffer für den perfekten Mittwochabend. Nur hier bei uns auf Energy in 40 Minuten Hits nonstop.

0: Samba mit Homewrecker. Leute, ich freue mich jedes Mal einen Haxen aus, wenn ich den in der Playlist sehe. Und genau mit diesem Banger verabschiede ich mich jetzt in den Feierabend. Für euch geht's weiter mit immer den besten neuen Hits. Und wir hören uns dann morgen wie gewohnt ab 15 Uhr auf Energy wieder. Bis dahin, habt's es fein und Bussi Baba.
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